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1: Nils Lofgren wird 75, ein US-Gitarrist, ein Musikverrückter, der auch Akkordeon und Klavier spielt und singen kann. Und einer, der übt und dranbleibt und früh Erfolg hat, weil er gut ist und mitspielen darf. Mit 17 ist er Teil von Crazy Horse. Das sind die Begleitmusiker von Neil Young. In einer Band muss man songdienlicher Instrumentalist oder Chorsänger für den Boss sein und das Ego hintanstellen. Sonst klappt es nicht. Nils ist ein toller Begleiter. Später auch für Bruce Springsteen und Ringo Starr und hat doch auch seine eigene Karriere. Lofgrens sind eine musikalische Familie, auch sein Bruder spielt Gitarre und ist Hilfe für Nilsens Solokarriere, die ihn in den 70ern auch zum Rockpalast im deutschen Fernsehen führt. Coole Shows, teilweise, wenn der Frontmann beim Gitarrespielen Trampolin springt, mit Salto und Solo einen schönen Hit aufweisen kann. Shine Silently.

Nils Lofgren Solo. Und weil er alleine in der Hitparade war, war er lange Teil der Ringo All-Stars Band. Der Beatles-Schlagzeuger spielt im Wort Star mit seinem Namen und dem Hitpotenzial seiner Musikfreunde auf der Bühne, die auch ihre Hits spielen dürfen. Steve Lukather von Toto zum Beispiel. Oder Colin Hay, der Sänger von Men at Work. Nils Lofgren wollen viele. 1984, als es in Bruce Springsteens E Street Band knirscht und Steve Van Zandt seine Stromgitarre anderswo einstöpselt, übernimmt Nils Lofgren und ist bis heute dabei, auch wenn der Gitarrero mit dem Kopftuch lange wieder zurück ist. Eine Gitarre mehr hat noch keiner Rockband geschadet. Wer die Springsteen-Tour live oder im Streaming-Fernsehen bei Disney Plus verfolgt hat, das sind alte Männer mit Energie und Spaß und großem Sound. Das macht Laune und zeigt, Musik hält jung. Ringo, Bruce, Nils und alle anderen.

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1: Nils Lofgren wird 75, ein US-Gitarrist, ein Musikverrückter, der auch Akkordeon und Klavier spielt und singen kann. Und einer, der übt und dranbleibt und früh Erfolg hat, weil er gut ist und mitspielen darf. Mit 17 ist er Teil von Crazy Horse. Das sind die Begleitmusiker von Neil Young. In einer Band muss man songdienlicher Instrumentalist oder Chorsänger für den Boss sein und das Ego hintan anstellen. Sonst klappt es nicht. Nils ist ein toller Begleiter. Später auch für Bruce Springsteen und Ringo Starr und hat doch auch seine eigene Karriere. Lofgrens sind eine musikalische Familie, auch sein Bruder spielt Gitarre und ist Hilfe für Nilsens Solokarriere, die ihn in den 70ern auch zum Rockpalast im deutschen Fernsehen führt. Coole Shows, teilweise, wenn der Frontmann beim Gitarrespielen Trampolin springt, mit Salto und Solo einen schönen Hit aufweisen kann. Shine Silently.

Nils Lofgren Solo. Und weil er alleine in der Hitparade war, war er lange Teil der Ringo All-Stars Band. Der Beatles-Schlagzeuger spielt im Wort Star mit seinem Namen und dem Hitpotenzial seiner Musikfreunde auf der Bühne, die auch ihre Hits spielen dürfen. Steve Lukather von Toto zum Beispiel. Oder Colin Hay, der Sänger von Men at Work. Nils Lofgren wollen viele. 1984, als es in Bruce Springsteens E Street Band knirscht und Steve Van Zandt seine Stromgitarre anderswo einstöpselt, übernimmt Nils Lofgren und ist bis heute dabei, auch wenn der Gitarrero mit dem Kopftuch lange wieder zurück ist. Eine Gitarre mehr hat noch keiner Rockband geschadet. Wer die Springsteen-Tour live oder im Streaming-Fernsehen bei Disney Plus verfolgt hat, das sind alte Männer mit Energie und Spaß und großem Sound. Das macht Laune und zeigt, Musik hält jung. Ringo, Bruce, Nils und alle anderen.

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1: Nils Lofgren wird 75, ein US-Gitarrist, ein Musikverrückter, der auch Akkordeon und Klavier spielt und singen kann. Und einer, der übt und dranbleibt und früh Erfolg hat, weil er gut ist und mitspielen darf. Mit 17 ist er Teil von Crazy Horse. Das sind die Begleitmusiker von Neil Young. In einer Band muss man songdienlicher Instrumentalist oder Chorsänger für den Boss sein und das Ego hintanstellen. Sonst klappt es nicht. Nils ist ein toller Begleiter. Später auch für Bruce Springsteen und Ringo Starr und hat doch auch seine eigene Karriere. Lofgrens sind eine musikalische Familie, auch sein Bruder spielt Gitarre und ist Hilfe für Nilsens Solokarriere, die ihn in den 70ern auch zum Rockpalast im deutschen Fernsehen führt. Coole Shows, teilweise, wenn der Frontmann beim Gitarrespielen Trampolin springt, mit Salto und Solo einen schönen Hit aufweisen kann. Shine Silently.

Nils Lofgren Solo. Und weil er alleine in der Hitparade war, war er lange Teil der Ringo All-Stars Band. Der Beatles-Schlagzeuger spielt im Wort Star mit seinem Namen und dem Hitpotenzial seiner Musikfreunde auf der Bühne, die auch ihre Hits spielen dürfen. Steve Lukather von Toto zum Beispiel. Oder Colin Hay, der Sänger von Men at Work. Nils Lofgren wollen viele. 1984, als es in Bruce Springsteens E Street Band knirscht und Steve Van Zandt seine Stromgitarre anderswo einstöpselt, übernimmt Nils Lofgren und ist bis heute dabei, auch wenn der Gitarrero mit dem Kopftuch lange wieder zurück ist. Eine Gitarre mehr hat noch keiner Rockband geschadet. Wer die Springsteen-Tour live oder im Streaming-Fernsehen bei Disney Plus verfolgt hat, das sind alte Männer mit Energie und Spaß und großem Sound. Das macht Laune und zeigt, Musik hält jung. Ringo, Bruce, Nils und alle anderen.

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1: Nils Lofgren wird 75, ein US-Gitarrist, ein Musikverrückter, der auch Akkordeon und Klavier spielt und singen kann. Und einer, der übt und dranbleibt und früh Erfolg hat, weil er gut ist und mitspielen darf. Mit 17 ist er Teil von Crazy Horse. Das sind die Begleitmusiker von Neil Young. In einer Band muss man songdienlicher Instrumentalist oder Chorsänger für den Boss sein und das Ego hintan anstellen. Sonst klappt es nicht. Nils ist ein toller Begleiter. Später auch für Bruce Springsteen und Ringo Starr und hat doch auch seine eigene Karriere. Lofgrens sind eine musikalische Familie, auch sein Bruder spielt Gitarre und ist Hilfe für Nilsens Solokarriere, die ihn in den 70ern auch zum Rockpalast im deutschen Fernsehen führt. Coole Shows, teilweise, wenn der Frontmann beim Gitarrespielen Trampolin springt, mit Salto und Solo einen schönen Hit aufweisen kann. Shine Silently.

Nils Lofgren Solo. Und weil er alleine in der Hitparade war, war er lange Teil der Ringo All-Stars Band. Der Beatles-Schlagzeuger spielt im Wort Star mit seinem Namen und dem Hitpotenzial seiner Musikfreunde auf der Bühne, die auch ihre Hits spielen dürfen. Steve Lukather von Toto zum Beispiel oder Colin Hay, der Sänger von Men at Work. Nils Lofgren wollen viele. 1984, als es in Bruce Springsteens E-Street Band knirscht und Steve Van Zandt seine Stromgitarre anderswo einstöpselt, übernimmt Nils Lofgren und ist bis heute dabei, auch wenn der Gitarrero mit dem Kopftuch lange wieder zurück ist. Eine Gitarre mehr hat noch keiner Rockband geschadet. Wer die Springsteen-Tour live oder im Streaming-Fernsehen bei Disney Plus verfolgt hat, das sind alte Männer mit Energie und Spaß und großem Sound. Das macht Laune und zeigt, Musik hält jung. Ringo, Bruce, Nils und alle anderen.

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1: Nils Lofgren wird 75, ein US-Gitarrist, ein Musikverrückter, der auch Akkordeon und Klavier spielt und singen kann. Und einer, der übt und dranbleibt und früh Erfolg hat, weil er gut ist und mitspielen darf. Mit 17 ist er Teil von Crazy Horse. Das sind die Begleitmusiker von Neil Young. In einer Band muss man songdienlicher Instrumentalist oder Chorsänger für den Boss sein und das Ego hintanstellen. Sonst klappt es nicht. Nils ist ein toller Begleiter. Später auch für Bruce Springsteen und Ringo Starr und hat doch auch seine eigene Karriere. Lofgrens sind eine musikalische Familie, auch sein Bruder spielt Gitarre und ist Hilfe für Nilsens Solokarriere, die ihn in den 70ern auch zum Rockpalast im deutschen Fernsehen führt. Coole Shows, teilweise, wenn der Frontmann beim Gitarrespielen Trampolin springt, mit Salto und Solo einen schönen Hit aufweisen kann. Shine Silently.

Nils Lofgren Solo. Und weil er alleine in der Hitparade war, war er lange Teil der Ringo All-Stars Band. Der Beatles-Schlagzeuger spielt im Wort Star mit seinem Namen und dem Hitpotenzial seiner Musikfreunde auf der Bühne, die auch ihre Hits spielen dürfen. Steve Lukather von Toto zum Beispiel oder Colin Hay, der Sänger von Men at Work. Nils Lofgren wollen viele. 1984, als es in Bruce Springsteens E-Street Band knirscht und Steve Van Zandt seine Stromgitarre anderswo einstöpselt, übernimmt Nils Lofgren und ist bis heute dabei, auch wenn der Gitarrero mit dem Kopftuch lange wieder zurück ist. Eine Gitarre mehr hat noch keiner Rockband geschadet. Wer die Springsteen-Tour live oder im Streaming-Fernsehen bei Disney Plus verfolgt hat, das sind alte Männer mit Energie und Spaß und großem Sound. Das macht Laune und zeigt, Musik hält jung. Ringo, Bruce, Nils und alle anderen.